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0: Hau das nach gut wieder, viel Sonne, Temperaturen im 20 Grad. 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
2: Die Wetter getaut ganz ähnlich wie gestern, also sonnig und richtig bei Temperaturen um 20 Grad. 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
0: Die Wetter getaut ganz ähnlich wie gestern, also sonnig an Drechen bei Temperaturen um 20 Grad. 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
4: De Moyen, also dort verschiedene Plätze noch nivelig, mehr auch dort klärt sich schnell ab. 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Am Viermitten werden noch drische bleiben, während aber am Nomitten dann die extremen Tripse fallen. 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Für den Rest von der Woche changiert sich wieder. 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Wir fallen mit den Temperaturen, so werden wir an den Nordstunden noch 5 Grad und am Dach maximaler 13 Grad tun.
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1: Das Auto pannen auf der A3 an Richtung Stadt. Auf der Hecht vom Duanspach gingen die Verurspur aus blockiert. 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

Längerne Brechung, et das ein Accident geschieht auf der A13 an Richtung Peiting, 460 Eilering. 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
1: Der Morgen ist auf verschiedenen Plätzen noch nievelig gewischt, aber das sollte aber da mittlerweile abgeklärt haben. 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
11: Heute wird ein Tag, bleibt es draußen und sonnig bei maximalen 23 Grad. 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
1: Hau die Wetten darüber, bleibt es drischen und ganz sonnig bei maximalen 23 Grad. Mal gehen wir dann löserlös Richtung Hirscht. 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
1: 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Bleiben noch wieder Prävisionen, wie man mitgedeelt von Meteolux. 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Die Sonne stirbt für der Halt noch bis nur am späten Mitten bei höchstens 20 Grad. 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Ab dann just noch um die 13 Grad.
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1: Haut bleibt es dann noch weiterhin sonnig und röschen. Das danach bei Temperaturen zwischen 15 und 23 Grad. Ab morgen wird es mehr regnerisch und bedeckt. Über den Weekend sollen dann noch mal viel Wolken im Himmel sein und es kann auch mal zu dichtem Regen kommen. Morgen also dann bis am Nachmittag tendenziell röschen. Ab späten Nachmittag zieht dann aber ein Front aus dem Südwesten ab. Und es kann dann auch mal zu Schauern und auch vereinzelt zu Donner wieder kommen. Und das dann bei Temperaturen nur zwischen 10 bis zu 22 Grad.
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1: Heute bleibt es weiterhin sonnig und draußen. Das dann auch bei Temperaturen zwischen 15 und 23 Grad. Ab morgen wird es mehr regnerisch und bedeckt. Über das Weekend sollen dann noch mal mehr Wolken um den Himmel sein. Und es kann auch mal zum leichten Regen kommen. Nur also dann bis am Mitte tendenziell drischen. Ab dem späten Mitte zieht dann aber ein Rehfront ab. Und es kann dann auch mal zu Schauern und auch vereinzelten Donnerwetter kommen. Und das dann bei Temperaturen nur zwischen 10 und bis zu 22 Grad.
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1: Och! Weiterhin bleibt es heute sonnig und drischend der Rest vom Dach. Das dann bei Temperaturen heute Nacht zwischen 15 und 23 Grad. Ab morgen wird dann mehr regnerisch bedeckt. Über den Weekend soll er viel Wolken im Himmel sein und es kann auch mal zu leichtem Regen den ganzen Weekend überkommen. Morgen soll es dann bis am Nachmittag tendenziell drischend bleiben. Ab spätem Nachmittag zieht dann aber ein Rehfront ab und es kann dann oben mal zu schauern und auch vereinzelten Donner wieder kommen. Das dann bei Temperaturen morgen zwischen 10 und bis zu 22 Grad.
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1: Heute bleibt es doch weiterhin sonnig am drischenden Rest vom Tag, an der dann noch bei Temperaturen zwischen 15 und 23 Grad. ab morgen wird er dann noch mehr rennerisch abbedeckt. Über den Weekend sollen dann noch immer mehr Wolken im Himmel sein und es kann auch mal zu leichtem Regen den ganzen Weekend überkommen. Morgen soll es dann bis am Nachmittag tendenziell drischen bleiben. Ab dem späten Nachmittag zieht dann aber ein Refront ab und es kann dann oft auch mal zu schauren und noch vereinzelten Donnerwetter kommen. Und das dann bei Temperaturen mal zwischen 10 bis zu 22 Grad.

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1: Ah, noch haut der Rest vom Dach bleibt es weiterhin sonnig und drischen. Da hat er noch bei Temperaturen zwischen 15 und 23 Grad. Ab morgen wieder remirenerisch bedeckt, hat das über den Weekend, sollen dann noch im Fehlwolken im Himmel sein und es kann auch mal zu leichtem Reh kommen. Morgen soll es dann bis am Nomitten tendenziell drischen bleiben, ab dem späten Nomitten zieht dann aber ein Rehfront ab und es kann oves hauptsächlich dann mal zu schauren und auch vereinzelten Donner wieder kommen. 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
1: Noch der Rest von Tag bleibt es heute weiterhin sonnig und frischen. Das dann auch bei Temperaturen zwischen 15 und 23 Grad. Ab Mur, später Mitte, geht wieder mehr regnerisch und bedeckt. Über den Weekend sollen dann noch mal mehr Wolken im Himmel sein und es kann noch mal den ganzen Weekend über zu leichtem Reh kommen. Mur also dann bis am Mitte tendenziell frischen. Ab dem späten Mitte zieht dann aber ein Rehfront ab und es kann dann oben auch mal schauen und auch zu vereinzelten Donnerwieder kommen. Und das dann bei Temperaturen Mur zwischen 10 bis zu 22 Grad. Nun habe ich aber noch sehr eine Trafikinformation für euch. 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Eine Spur ist blockiert und das ist auch schon 2 Kilometer Stau. 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
10: 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Am Meteorolog sieht, dass es rein soll gehen, allerdings recht ab Mordenovend. 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Bis dünner bleibt der Echter so wie Haut. 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Hautenovend bleibt dann nach 16, 17 Grad am Mord. Wie gesagt, Mordenovend kann immer Donnerwetter erstarken. Schauere Raschene noch stark im Wand. 14 bis 16, 17 Grad Mordenovend nach.
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0: Ey, sag, Manni, kannst du mal eine Rolle Klopapier holen?
1: Mit der Currysoße drauf.
0: Ey, Uwe, und das Zeitungspapier war knapp, zumal es nicht fürs Tabaktrocken oder zum Ausstoff von nassen Schuhwerks gebraucht wurde. Ja, sondern in kleine Rechtecke zerschnitten, auf angespitzte Haken gespießt.

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